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0: winkt zur Fühlung, fast aus allen Dingen. Aus jeder Wendung weht es her. Gedenk. Ein Tag, an dem wir fremd vorübergingen, entschließt im Künftigen sich zum Geschenk. Wer rechnet unseren Ertrag? Wer trennt uns von den alten, den vergangenen Jahren? Was haben wir seit Anbeginn erfahren, als dass sich eins im anderen erkennt?
1: Ich hörte euch.
0: Als das an uns Gleichgültiges erwarnt? O Haus, o Wiesenhang, o Abendlicht, auf einmal bringst du es beinahe zum Gesicht und stehst an uns, umarmend und umarmt.
1: Weiß ich aus.
0: Durch alle Wesen reicht der eine Raum. Weltinnenraum, Weltinnenraum. Die Vögel fliegen still, durch uns hindurch. Oh, oh, der ich wachsen will. Ich sehe hinaus und in mir wächst der Baum. Ich sorge mich und in mir steht das Haus. Ich hüte mich und in mir ist die Hut. Geliebter, der ich wurde, an mir ruht der schönen Schöpfung Bild und weint sich aus.

0: sondern sie haben im Grunde genommen mit diesen Namen jeweils unterschiedliche Generationen und eben auch unterschiedliche Musikgattungen benannt. Also eben Bing Crosby eher für Jazz und Swing, Elvis Presley für Rock'n'Roll, die Beatles für die Rockmusik. Und da muss man eben sagen, sozusagen der Name, der dann für die Gattung Pop eben repräsentativ ist, das ist dann tatsächlich Michael Jackson, der in dieser Hinsicht also diesen Künstlern sicherlich ebenbürtig ist und der aber gleichzeitig ihnen auch in gewisser Weise etwas voraus hat, insofern als er ganz anders als die Beatles das schon gemacht haben, die visuellen Medien ganz raffiniert für sich nutzen konnte und damit natürlich auch nochmal eben neben der Musik sich einen Stellenwert erarbeitet hat, der wirklich Sondergleichen sucht.
1: Und Prince und Madonna und andere, die schätzungsweise vielleicht ebenso viele verkauft haben, die stehen dann doch ein Treppchen tiefer. Liegt es vielleicht daran, dass Michael Jackson der Erste war, wie Sie es gerade andeuteten, der das Musikvideo künstlerisch und organisatorisch optimal, ja genial nutzte?
0: In der Tat, dem kam natürlich zu Pass, dass gerade 1981 gerade MTV eben gestartet hatte. Das war natürlich etwas, was die Künstler vorher, wie zum Beispiel eben auch die Beatles, die durchaus auch schon Musikfilme gedreht haben, natürlich so gar nicht nutzen konnten. Und als Michael Jackson dann eben mit Thriller rauskam, konnte er eben im Grunde genommen sofort dieses Medium auch entsprechend für sich einsetzen. Und eben alle Leute, die danach gekommen sind, Prince, Madonna, die konnten im Grunde genommen dann eigentlich nur noch auf seinen Spuren wandeln. Und ich glaube, wenn Sie die auch befragen würden, würden die außer Zweifel stellen, dass Michael Jackson also ihnen weit voraus war und auch weit über ihnen steht.
1: Nun war ja Michael Jackson äußerst körperbetont. Er sang nicht nur, er machte nicht nur eine Musik in der Band, sondern er setzte seinen Körper als Tänzer ein. Dieser audiovisuelle Videoclip verbindet ja musikalische und körperlich-tänzerische Performance und zeigt sozusagen eine maximale Choreografie. Es war also durchaus kein Zufall, dass er dieses Medium gleichsam nutzen konnte, weil es ihm auf den Leib geschneidert war.
0: In der Tat. Also auch wenn man sich anschaut, wie Michael Jackson eben in den 70er Jahren, also noch bei den Jackson 5 war, wie er dort aufgetreten ist, wie er dort getanzt hat, da sieht man eigentlich schon, das ist ein Naturtalent gewesen. Und der hat natürlich dann in gewisser Weise das für sich kongeniale Medium gesucht und gefunden, wo er genau das, was er normalerweise nur bei einer Live-Performance rüberbringen kann, nämlich genau eben dieser körperbetonte Auftritt, den konnte er natürlich eben auch dann im Bereich des Musikvideos einsetzen. Und wenn Sie sich zum Beispiel eben dann gleich auch die frühen Musikvideos wie zum Beispiel Billie Jean anschauen, da hat er im Grunde genommen schon alles das aufgeboten, was dann später noch in größerem Maßstab entfaltet wurde. Sie haben da bereits schon den Moonwalk, sie haben da bereits schon eben diese sehr raffinierte Choreografie, sie haben aber gleichzeitig eben auch schon die Inszenierung des Phänomens Michael Jackson, der dort nämlich im Grunde genommen als eine Art Wunderheiler auftritt. Und das ist etwas, was sich im Grunde genommen später durch die ganzen Musikvideos hindurchgezogen hat und was dann eben auch sein Image ganz stark geprägt hat. Nicht umsonst haben sie oft von Fans Plakate gesehen mit der Aufschrift Michael Heal the World, weil er sich genau diesen Status eben auch mit Hilfe der Musikvideos erarbeitet hatte.
1: Michael Heals the World, er war der erste schwarze Musiker, der von MTV ausgestrahlt wurde. Das hat einen Damm gebrochen.
0: MTV hat es natürlich sehr raffiniert erst versucht zu begründen. Man hat eben gesagt, man ist ein Sender, der Rock'n'Roll spielt. Und man hat dann gesagt, ja, es gibt ja eigentlich fast keine schwarzen Künstler, die Rock'n'Roll machen und dann auch noch Musikvideos drehen. Und als dann aber Billie Jean vorgelegt wurde, der Clip, da hat man eben zuerst gesagt, na gut, das ist ja kein Rock'n'Roll, das können wir eigentlich nicht spielen. Und da hat es eine Protestbewegung gegeben, muss man sagen, auch angeblich von Seiten der Plattenfirmen, die gesagt haben, wenn dieser Clip nicht gespielt wird, dann werden wir uns entsprechend auch zurückziehen. Und es hatte vorher eben auch schon Anschuldigungen von einem schwarzen Musiker wie Rick James gegeben, der eben gesagt hatte, MTV ist rassistisch, weil die eben meine Clips zum Beispiel nicht spielen. Und da hat Michael Jackson in der Tat einen Damm gebrochen, indem seine Clips dann auch wirklich sofort auch on heavy rotation, das heißt also mehrmals am Tag gespielt wurden.
1: Der Niedergang des Kings of Pop begann ja schon in den frühen 90er Jahren. Es folgte dann ein tiefer Fall, ein fast völliges Verstummen, stattdessen Gerüchte, Prozesse, Krankheit, Drogenprobleme um Michael Jackson. Wie kam das?
0: Ja, Michael Jackson ist, glaube ich, ein Phänomen gewesen, das am eigenen Erfolg gescheitert ist. Das heißt, zum einen wurde er als Kind natürlich schon sehr gedrillt und hat dann praktisch später versucht, diese Kindheit nachzuholen. Das ist dann irgendwann mal mit seinem professionellen Leben eben dann auch in Konflikt geraten. Und zum Zweiten hat er natürlich dann solche Superlative erreicht, an denen er im Grunde genommen scheitern musste, wenn er versucht hat, diesen Standard zu halten oder aber ihn sogar noch zu überbieten.
2: Ja, den Wunsch umzugestalten, den Körper umzugestalten, hat ja jeder von uns irgendwo. Jeder versucht, besser auszusehen, attraktiver auszusehen. Ich denke mal, ein Punkt war, dass Michael Jackson überhaupt nicht klar damit gekommen ist, dass er natürlich eine schwarze Hautfarbe hatte. Entsprechend auch, wenn man seine Kinderbilder sieht, seine jugendlichen Bilder, sieht er sehr negrit aus. eine sehr breite Nase, Kraushaare, relativ dunkle Hautfarbe. Das hat man versucht, so beim inneren Idealbild eines Weißhäutigen nachzueifern. Wobei dann dazu ja noch eine transsexuelle, transidente Komponente kommt, denn er sieht ja im Laufe seines Lebens immer weiblicher aus.
1: Sie nennen es, er kam nicht klar. Welches Psychogramm steckt hinter diesem Nicht-Klarkommen?
2: Naja, also es gibt solche Störungen wie zum Beispiel die Körperdysmorphie-Störung. Das sind Menschen, die immer wieder Schönheitsoperationen anstreben, was natürlich dem normalen Menschen jetzt allein aus Kostengründen nicht in dem Ausmaß gelingen kann wie Michael Jackson, der aufgrund der Millionen, die er verdient hat, da sehr viel offener stand. Nicht? Bei Michael Jackson war es eben so, dass er seinen Wunsch nach Veränderung ständig, wobei ja immer wieder neue Wünsche aufgetreten sind, nicht immer wieder weiter verfolgen konnte.
1: Verschärfend kam ja hinzu, die Vorwürfe gegen ihn, Verabreichung von Rauschmitteln an Minderjährige, geplante Verschleppung, Anklage wegen Belästigung und Missbrauch von Minderjährigen.
2: Ich denke mal, Michael Jackson hat verschiedene Probleme gehabt. Also er ist von den Kinderbildern her ja eindeutig männlich. Nachher kleidet er sich so, macht sich sehr, sehr stark in Richtung Transidentität, Transsexualität. Sieht sehr weiblich aus, heiratet trotzdem zweimal eine Frau. Andererseits sind es dann wieder Jungen, mit denen er da angeklagt wird wegen sexueller Delikte. So ganz genau wusste er wahrscheinlich selber nicht, in welche Richtung er da eigentlich tendiert.
1: Sie sind in Ihrer Praxis als Medizinpsychologe mit solchen Dingen alltäglich konfrontiert oder ist es schon ein besonderer Fall? Was ist Ihr Urteil?
2: Ohne Frage ein völlig besonderer Fall. Also von der Alltagspraxis des Psychotherapeuten gehören solche Fälle überhaupt nicht. Ganz und gar nicht. Also körperdysmorphe Störungen zum Beispiel sind sowieso eher seltener und tauchen auch nicht unbedingt beim Psychotherapeuten auf, weil die projizieren ja ihre Depression, ihre seelische Unzufriedenheit einfach auf Körpermerkmale. Die sind mit irgendeinem Körperteil nicht zufrieden, glauben dann, bilden sich dann ein, dass eine Schönheits-OP ihre ganzen Probleme verändern werden würde, was in der Regel nicht zutrifft. Also die Patienten mit der körperdysmorphen Störung lassen sich dann operieren, sind einige Zeit zufrieden mit der neuen Nase, mit den angelegten Ohren oder was auch immer sie gemacht haben. Dann aber kommen die Depressionen wieder hervor und sie glauben dann, dass sie mit einer nächsten Schönheitsoperation das wieder verändern können.
1: Es ist ja auch ein Verschwinden wollen oder ein in andere Rollen kriechen. Eines der ersten, aber auch hartnäckigsten Gerüchte über Michael Jackson war ja, dass er mit seiner Schwester Janet identisch gewesen sei und erst ein gemeinsamer Auftritt hat das dann widerlegt. Auch das ein Phänomen, mit dem Sie konfrontiert sind?
2: Nicht in der täglichen Praxis. Ich meine, wir alle schlüpfen ja in andere Rollen. Das fängt schon an, wenn man einen Arztkittel anzieht, verhalten sich anders und eine Bundeswehruniform und das tritt bei diesen Popkünstlern auch auf. In dem Augenblick, wo die einfach sich verkleiden, auf der Bühne stehen, sind das schon andere Menschen. Da passiert bei jedem Kick und man verhält sich dann auch anders. Es gibt Künstler, die völlig introvertiert und ruhig sind. In dem Augenblick, wo sie auf der Bühne stehen, drehen sie dann völlig auf und hinterher schalten sie wieder auf introvertiert ruhig zurück. Also das verändert ja, berühmt zu werden, verändert ja die Persönlichkeit sowieso. Und das im Rampenlicht stehen, ich meine, er war ja nur ganz, ganz oben, ist ja auch eine ganz arge Belastung, das darf man nicht vergessen, dem im Grunde genommen keiner gewachsen ist. Also ständig durch die Medien durchzugehen, ist ein massiver Stress, der irgendwo ja auch krank machen kann. Wenn man sich die Lebensgeschichte von ganz, ganz vielen Künstlern anguckt, die ganz oben gestanden haben, dann zerbrechen eben sehr, sehr viele an diesen Geschichten.
3: Ja, das ist jetzt schon wieder weiter. Ich schaue mal nach, wie viele Minuten
4: das sind. Das ist 90, das ist dann länger.
3: Das machen wir für die richtige Platte, ja. Für das Album. Ja. Das machen wir für eine kleine Single, die ist so groß, ja. Die geben wir raus, oder?
4: Ja.
3: So, schau mal. So, diese Singles.
4: Ja.
3: Können wir einen schönen bunten Umschlag machen.
4: Ja. Wo waren wir? Wir waren hier beim Kleber.
3: Das wird die Klebern-Sache, da kommt ja ganz Klebern drauf. Ja. Also. Wir waren bei den Ratiobriefen, blau wolltest du, ich weiß nicht, du wolltest nicht reden, ich war und ich sagte, du sollst das nicht andrehen, nicht grausam sein und so weiter und so weiter.
4: Aber
3: in Kommission bekommt er die Grafikmappe, die große von mir, von Hamburg geschickt und die Grafiken, die wir sonst noch haben.
4: Ja.
3: Auch von mir, von Hamburg.
4: Ja, wenn er sie kauft, ist es für ihn günstiger, nicht? Das wissen wir ja.
3: Und? Aber Pflicht ist Video, und zwar die Uraufführung der spanischen Reitschule.
4: Der spanischen
3: Reitschule im Lehnbachhaus.
4: Ja. Das ist eine Pflicht. Und was sind ja,
3: unsere. Welche Maßnahmen können wir greifen, wenn er das Pflicht verlässt?
4: Wie heißen unsere Repressalien? Lies sie vor.
3: Sollten unsere Bedingungen nicht befolgt werden, werden wir uns von der Sache abwenden und racheschmiedend Vergeltung ausbrüten.
4: Ja, das ist noch nicht ausgesprochen, alles, was da ist.
3: Ich hätte fast gesagt, das Ei der Vergeltung ausbrüten.
4: Oder die Kugel der Vergeltung.
3: Schmieden. Gießen. Die Kugel der Vergeltung gießen. Ja.
4: Schreib das hinein. Also.
3: Und manche Leute sehen natürlich dann die Kugel für das Ei der Vergeltung an. Eine Täuschungsmanöver ist auch noch drin. Und Rache schmieden,
4: und die Kugel der Vergeltung.
3: Der Vergeltung gießend. Das Ei der Vergeltung ausbrüten. Das Ei der Rache ausbrüten.
4: Das Ei der Rache.
3: Wir müssen schnell machen.
4: Das Ei der Rache, Klammer Rächer.
3: Das Ei der Rache.
4: Klammer junger Rächer.
3: Junge und Alte. Jung und Alt.
4: Jung und Alte Rächer ausbrüten.
3: Junge und Alte Rächer. Alte Rechner.
4: Rächer.
3: Ganz genau ausgerechnet.
4: Rechner,
3: Rächer und
4: Rächer.
3: Und Rachestrecker.
4: Röchler. Röchler. Rächer, Röchler aus.
3: Klammern. Ausbrüten. Hier, jetzt kommt's. Das rein.
4: Ausbrüten. Scheiße geschrieben, ausbrüten.
3: Ja.
4: Hast nicht geschrieben.
3: Als Spiegel.
4: Wo ist das?
3: Hier steht. Habe ich vorher schon drauf. Hier.
4: Beziehungsweise als Spiegel. Was?
3: Jetzt geht's so. Hört so, bitte gleich nochmal vorlesen. Ja. Sollten unsere Bedingungen nicht befolgt werden, werden wir uns von der Sache abwenden. Und Rache schmieden, die Kugel der Vergeltung gießend, das Ei der Rache. Junge und alte Redner, Röchler ausbrüten.
4: Ausbrüten, ja.
3: Bis dahin verbleiben wir ohne Schadensfreude allerseits höflich grüßend, nicht an die Öffentlichkeit gehend. Adolf Reiner und Dieter Roth.
4: Ja.
3: Nicht?
4: Ja, so werden wir es wohl machen müssen.
3: Ja. Scheiße, das mache ich falsch.
4: Das wirkt. Ja, das muss wirken, wenn das nicht mehr wirkt,
3: dann wirkt nichts. Aber wenn der Kleber diesen Hohn spürt, den wir jetzt in dieser Sache haben, dann wird er sagen, das ist ein, die wollen mich lächerlich machen.
4: Das spürt keinen Hohn, der ist ja dauernd genannt. Der ist ja dauernd genannt.
3: Das ist der Reklame, meinst du?
4: Ja, der kann doch das nicht auslassen. Nicht?
3: Ja, jetzt geht's schon los. Wir haben es schon, ja. Es läuft schon.
4: Läuft schon?
3: Naja.
4: Da ist die andere
3: Sinne hingeschoben. Da müssen wir sehen, ob das.
4: Schau mal, ob wir jetzt, das geht los, ob es das drauf ist.
3: Ja, ich habe jetzt schon eingestellt.
4: Ich habe Wiedergabe.
3: Ja, also jetzt stoppen.

0: müsst ihr nicht gebrauchen. Wenn wir wollen.
1: Nein, schauen. Also gut. Wir können das ja dann sehen. Wir können das ja wieder, später wieder rausschneiden. Ja, selbstverständlich. Willst du das nicht? Möchtest du das nicht haben?
0: Immer Aufnahme und so. Und
1: das ist
0: dann
1: ja. Was wir jetzt brauchen, ist einfach, in meinen Augen sieht es jetzt so aus. Wir füllen jetzt ein dieses Band 45 Minuten und dann gehen wir sofort in die Plattenfirma.
0: Ja, ja, ja.
1: Und vielleicht machen wir 90 Minuten und haben ein Doppelalbum.
0: Ja, ja. Sollen wir nicht die Klebern festnageln?
1: Ja.
0: So.
1: Ja.
0: Wir haben doch gesagt, dass wir den...
1: Paff! Das sind Hammerschläge. Paff!
0: Kannst du deine Schrift fassen, was wir den Klebern verpflichtet haben?
1: Ja, ich frage mich nur, wo das Mikrofon ist, dass ich es in der Mitte lege. Ach, hier ist es wahrscheinlich, ne?
0: Ja, das kann nur Sendung sein.
1: So, ne? Schau, wo das Mikrofon ist. So. Dass es so gleichzeitig zwischen uns beiden ist.
0: Ja, in der Mitte. Ich setze mich nebenan. Ey.
1: Nein, bitte nicht.
0: So, ja.
1: Bleib ruhig da sitzen. Oder?
0: Ja, ja, schau, wo das Mikrofon ist. Aber so steht es richtig. So, das weiß ich so. Es dreht sich ab.
1: Ja, ich meine, wenn das Mikrofon irgendwo, weiß ich nicht, wo das Mikrofon ist.
0: Oh ja, ja, ja, Moment mal. Das steht dort auch. Das ist also.
1: Ja, ich sehe schon.
0: Wo ist es?
1: So ein kleines Ding hier, da ist es, das ist das Mikrofon.
0: Ah, ja.
1: So, jetzt gut, dann da. Schießt darüber, wenn du es darüber stellst.
0: Ah, ich so. Schieb es ja auch so.
1: Ja.
0: So, jetzt tun wir auch.
1: Hier noch kleine Chance, so.
0: Ja. Jetzt versuchen wir auch mal das festzuhalten, dass wir den Klebern also, festhalten wollen.
1: Ja.
0: Und dass.
1: Was ist das für eine Kassette? Wie viele Minuten haben sie da drauf, glaubst du? Wo ist der Deckel?
0: Da steht überall
1: nicht. Hier ist er. Da steht er nicht drauf.
0: Nichts da
1: aus. Wir merken es ja, wenn es aufhört. Ja,
0: das kann nicht einfach irgendwas.
1: Aber ich habe nichts zu trinken, wenn das wieder so
0: ist. Ja, was soll ich dir bringen? Ah, da hier. Jetzt kriege ich das Bier.
1: Ja. Also, Kleber.
0: Kleber.
1: Er muss. Steht hier, also ich schreibe auch, was er muss.
0: Ja.
1: Schallplatten vorführen und anbieten.
0: Ja, ja.
1: Unsere Bücher.
0: So Neomix. Muss er auch diese Schallplatten, die wir jetzt aus diesen hier aufnehmen, muss er auch anbieten.
1: Ja. Ich kann sie gleich mit nach Hamburg nehmen, das Ding und sofort eine Platte machen.
0: Ja, ja, ja, ja.
1: Damit
0: ja.
1: Das auch gespielt wird in der Ausstellung.
0: Ja, ja, ja, damit er gleich fällt, damit wir uns selber festnageln.
1: Ja. Und natürlich auch noch einige andere Leute mit aufs Kreuz reißen.
0: Ja, hier. Was noch?
1: Schallplatten vorführen anbieten, unsere Bücher Neomix, Grau in Blau
0: alle unsere
1: und Ratiobriefe
0: ja.
1: Anbieten.
0: Die muss er anbieten,
1: Ausstellung
0: Fell bieten und er muss ja auch.
1: Und die kann er als Kommissionsware haben, die muss er nicht unbedingt kaufen.
0: Ja, alles was unter 100 Mark ist, muss er kaufen.
1: Gut, also alles unter 100 Mark kaufen. Dann muss er schon mal die Ratiobriefe kaufen, Neomix und Grau in Blau. Grau in Blau aber nicht.
0: Nein.
1: Das musst du liefern.
0: Ja, ja, das kann er. Nein, so hast du nicht.
1: Ich hab's nicht mehr.
0: Ja, na gut, wir werden mit ihm reden jetzt. Das, ja,
1: nicht, dass du ihm das denn verkaufst.

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0: Halt! Nicht weiter! Der Wald! Dunkel! Alles dunkel! Und die Augen! Überall Augen! Blutunterlaufene Augen! Nein! Nein!
1: Ruhig, Mr. Harker. Ganz ruhig. Es ist doch nur ein Traum.
0: Blut. Blutrot.
2: Sie haben keine Angst zu reisen?
3: Verzeihung?
2: Wir fürchten uns. Hier reist man nur, wenn man muss.
3: Ich habe keinen Grund, mich zu fürchten.
2: Kein Grund, sagt er.
1: Sie kommen aus England? Wohin soll es gehen?
3: Ich bin Rechtsanwalt und habe geschäftlich zu tun in Ihrem Land.
2: Rechtsanwalt? Mit dem Recht kommen Sie hier nicht weiter. Nichts schützt Sie hier.
1: Etwas doch.
2: Mit wem haben Sie es zu tun?
3: Ein Graf.
2: Ein Graf?
1: Wissen Sie, welcher Tag heute ist?
3: Ich verstehe nicht.
1: Der Namenstag des heiligen Georg. Heute um Mitternacht kommt alles Böse dieser Welt zur Macht, heißt es. Sind Sie Christ, Herr?
3: Gewiss doch, Frau, gewiss.
2: Dann beten Sie.
1: Der Graf. Wer ist dieser Graf, Herr?
3: Graf Dracula. Kümmert Sie's?
1: Fahren Sie nicht, ich beschwöre Sie.
3: Ich werde erwartet. Wie gesagt, Geschäfte.
1: Bevor wir uns trennen, nehmen Sie das.
2: Ein Kruzifix, das nützt doch nichts. Knoblauch, wenn überhaupt etwas. Oder Schlehen.
1: Im Namen Ihrer Mutter, ich beschwöre Sie, Herr. Um Ihrer Seele willen, nehmen Sie es, tragen Sie es um den Hals. Bitte, Herr.
3: Meine Kirche sagt, diese Dinge sind Blendwerk. Der Glaube genügt.
2: Tragen Sie es schon. Ist zu Ihrem Besten.
3: Also, der guten Frau zu gefallen,

0: Wo ist mein Kruzifix?
1: Ruhig, ganz ruhig. Hier, nehmen Sie meines, wenn es Ihnen Frieden gibt.
0: Nacht für Nacht diese Schrecken. Ich bin müde. Schwester Agnes, so müde. Helfen Sie mir, Schlaf zu finden.
1: Wir alle beten für Sie, Mr. Harker, dass Sie Frieden finden, dass die Qual ein Ende hat. Horchen Sie nur.
2: Brrr.
3: Danke, Kutscher.
2: Es war mir ein Vergnügen, Miss.
4: Wenn Sie mir bitte folgen wollen, Miss Murray. Mr. Hawkins erwartet Sie. Los, los! Vom Gaffen werden die Kopien nicht fertig.
5: Haben Sie Nachricht von Mr. Harker, Miss?
3: Nichts.
5: Bitte hier hinein, Miss Murray.
4: Miss Murray, Mr. Hawkins.
6: Ah, meine Liebe, nehmen Sie doch bitte Platz.
3: Danke.
6: Und Mr. Pensniff, lassen Sie das abschreiben.
4: Ich, ja, Sir, natürlich. Ich wollte mit Verlaub nur noch sagen, Miss, wie sehr wir alle hoffen, dass Mr. Harker bald wieder bei uns sein wird. Ich empfehle mich. Sir.
6: Jonathan ist beliebt, wie Sie sehen. Ansonsten kein Brief, kein Laut, nichts. Aber was soll ihm fehlen? Graf Dracula ist eine bekannte Persönlichkeit in Transsilvanien. Wir haben Referenzen eingeholt. Ihrem Verlobten wird nichts geschehen, das versichere ich Ihnen.
3: Ja, aber ich bin doch beunruhigt. Er hat versprochen zu schreiben. Wir haben uns ja erst kürzlich verlobt und gleich darauf. Und so lang getrennt zu sein, ist nicht ganz einfach.
6: Er ist wie ein Sohn für mich, Miss Mina. Ich setze die größten Hoffnungen in ihn. Doppelte Hoffnungen jetzt mit Ihnen an seiner Seite.
3: Wie freundlich von Ihnen, Mr. Hawkins. Und seine Aufgaben bringen ihn wirklich nicht in Gefahr?
6: Ganz und gar nicht. Es geht darum, gewisse Kaufverträge abzuschließen, Schiffsfrachten zu arrangieren, Transaktionen durchzuführen. Verstehen Sie, Übertragungen, Urkunden, alles nach englischem Recht. Für einen aufstrebenden jungen Mann eine höchst lohnende Aufgabe.
3: Ich verstehe.
6: Ich verspreche Ihnen, sobald wir von ihm hören...
3: Ja, bitte.
6: Und noch einmal, keine Sorge. Haben Sie nicht von einer Freundin gesprochen, die in die Sommerfrische nach Whitby gefahren ist, der Sie Gesellschaft leisten wollten? Seeluft tut uns allen gut. Ich kann Ihnen ja ein Kabel schicken, sobald wir Nachricht haben.
7: Mr. Harker, Sie müssen schlafen.
0: Ich will nicht schlafen, Mutter Oberin. Bitte, wecken Sie mich.
7: Sie sind in sicheren Händen hier in Budapest, bei uns Nonnen, Mr. Harker.
0: Ich darf nicht schlafen. Ich darf nicht. Es ist so furchtbar.
7: Fieberträume, mein Sohn.
0: Nein. So wahr wie ich selbst. Blut. Türen. Gänge. Treppen. Und draußen. Nacht. Dunkelheit. Und Augen. Augen. Glutrot. Die Angst!
7: Ruhig doch. Schlafen Sie, mein Sohn.
0: Nicht schlafen, nein. Wecken. Bitte.
8: Willkommen. Jonathan Harker. Willkommen auf meinem Schloss. Mögen Sie sich wie zu Hause fühlen.
9: Graf Dracula?
8: Ja, in Person. Kommen Sie, nehmen Sie Platz am Tisch. Ich bringe Ihnen Wein. Wir haben kein Personal. Ich werde Ihnen auch das Essen reichen.
9: Aber wir speisen zusammen.
8: Oh, bedauere ich. Ich habe bereits gespeist. Horchen Sie. Die Kinder der Nacht. Welch Wohlklang. Nach dem Essen werden Sie schlafen.
9: Den Geschäften widmen wir uns dann morgen?
8: Ich werde den Tag über fort sein. Die notwendigen Papiere finden Sie in der Bibliothek nebenan. Aber besser, Sie verlassen sie nicht. Das Schloss ist alt und mancherorts gefährlich. Könnten Sie mit meinen Augen sehen, hätten Sie meine Kenntnisse, Sie würden es besser verstehen. Das Leben ist bei uns anders als bei Ihnen. Haben Sie schon ein Haus für mich gefunden?
9: Ja, in Purfleet, einige Meilen vor London. Es ist sehr alt, von einer Mauer und Bäumen umgeben, 20 Acres, vielleicht ein wenig düster.
8: Oh, oh, düster soll mich nicht stören. Gibt es Nachbarn?
9: Auf einer Seite. Ein Heim für Geisteskranke, ein privates, aber das Grundstück ist von dort nicht einzusehen.
8: Gut, gut, gut. Lassen wir es dunkel sein. Ja, nicht mehr jung genug für üppigen Sonnenschein, das prickelnde Wasser der Jugend. Mein Herz ist nicht auf Rosen gestimmt, Mr. Harker. Ich liebe den Schatten und will allein sein mit mir, mit meinen Gedanken.
9: Das klingt sehr nah.
8: Ja. Ja, er ist nah. Auf der Jagd. Sie müssen müde sein, Mr. Harker. Morgen Abend soll früh genug sein, um uns den Geschäften zu widmen.

0: Es schläft Schwester Agnes, als ob ein wenig Frieden eingekehrt wäre in sein Gemüt.
1: Wollen wir es hoffen, Schwester Elisabetha.
2: Ruhig, ganz ruhig.
1: Schwester Hake.
3: Am nächsten Morgen.
0: Was sollen wir denn jetzt machen, Schwester Agnes?
3: Der Spiegel. Blut. Ein Schnitt.
1: Wir geben was.
3: Vergessen. Die Frauen. Drei Frauen. Die Gesichter. Die Körper. So. Lüstern. Ich will nicht mehr sehen. Blind. Ich möchte blind sein.

0: Guten Morgen.
1: Oh, verdammt. Ich habe Sie in meinem Rasierspiegel gar nicht gesehen, Graf. Und nicht gehört. Was fehlt Ihnen? Ist Ihnen nicht wohl? Ach, geschnitten. Wo ist denn ein Pflaster? Lass mich nicht los, Graf. Nein!
2: Er hat nach meinem Hals gegriffen, Schwester Agnes. Nie in meinem Leben habe ich solche Dämonie, ein solches Rasen in einem Blick gesehen. Seine Augen verfolgen mich seitdem im Schlaf. Er kommt näher und näher, packt mich, senkt den Kopf auf meinen Hals.
3: Beten Sie. Beten Sie um Erlösung von dem Bösen. Sie müssen beten.
2: Oh, ich habe gebetet. Ich habe das Kruzifix um den Hals getragen, das die Frau mir gegeben hat. Er hat es berührt und ist zurückgewichen mit gefletschten Zähnen.
4: Eitles, nichtiges Zeug!
2: Er hat das klemmende Fenster aufgestimmt und den Spiegel in den Hof hinuntergeschleudert. Dann hat er alle Türen verriegelt. Ich war gefangen, in der Falle, alles verschlossen und verriegelt. Bin ich wahnsinnig, Schwester Agnes?

0: Ich hoffe, die Reise hat dich nicht zu sehr ermüdet, meine liebe Mina.
1: Ich habe mich gefreut, Lucy. So sehr, dass ich meine Sorgen fast vergessen habe.
0: Dein Jonathan wird plötzlich vor dir stehen. Bald. Ganz bestimmt.
1: Oh ja, das denke ich auch. Aber wie hübsch denn Whitby ist. Der Fluss, der sich durch das tiefe Tal zum Hafen windet. Und die Häuser, die an den Hängen hinaufklettern. Wirklich reizend, Lucy.
0: Sieh da drüben die Abtei. Nur eine Ruine, freilich. Die Dänen sollen sie auf dem Gewissen haben. Dort bin ich am liebsten, wenn ich spazieren gehe. Man sieht auf den Hafen hinunter und hat Kettleness vor Augen, die Landzunge.
1: Diese Namen hier im Norden.
0: Ja, der Abteifriedhof ist ein ganz besonderer Platz. Man geht hin, nur um sich auf eine Bank zu setzen. So schön dort, so friedlich. Morgen, wenn du dich erholt hast von der Reise, zeige ich ihn dir.
1: Erzähl mir, was es Neues gibt, Lucy. Haben sich deine beiden Verehrer inzwischen erklärt?
0: Es sind drei. Dr. Seward hat inzwischen auch seinen Hut in den Ring geworfen.
1: So viele Bewerber. Das muss einem Mädchen ja den Kopf verdrehen.
0: Einer wäre mir lieber. Als Jonathan um deine Hand anhielt, musstest du wenigstens keinem wehtun.
1: Hast du dich schon entschlossen?
0: Noch hat sich keiner erklärt. Aber wir sind gleich da. Und du musst noch wissen, dass Mama nicht ganz wohl auf ist. Trotzdem, sie freut sich, dich wiederzusehen. Sie mag dich.
2: Was zum Teufel? Wie spät? Wo ist meine Uhr? Mitternacht vorbei. Im Hof? Im Schatten ein Mann. Mit einem Beutel. Großer Gott. Nein. Nein. Der Mann trat in den Lichtschein der Fackel, die die Frau in der Hand hielt. Und ich sah... Ich sah, wie aus dem prallen, ledernen Beutel des Mannes eine Hand hervorkam. Langsam eine kleine Hand. Dann wandte der Mann sich um. Und im Lichtschein erkannte ich Graf Dracula.
3: Kommt! Kommt! Ja. Na komm, meine Freunde. Ich habe etwas Köstliches für euch.
4: Jesus Christus, Herr, heilige Mutter Maria, schütze diesen deinen Diener vor dem Bösen. Befreie ihn von seinen Schreckensfantasien. Gib ihm Schlaf und Frieden. Im Namen des Vaters und des Sohnes und des Heiligen Geistes. Amen.

0: Miss Westenra?
1: Dr. Stewart.
0: Miss Murray hat mir erlaubt, hereinzukommen.
1: Aber natürlich. Nehmen Sie doch Platz.
0: Danke.
1: Doch nicht auf Ihrem Hut.
0: Oh, ja. Ich wollte um Ihr Gehör bitten, Miss Westenra. Lucy, wenn Sie erlauben.
1: Bitte.
0: Ich stehe als Arzt auf meinen eigenen Füßen, wie Sie wissen. Mein Gebiet sind die Verwirrungen des menschlichen Geistes. Aber ehrlich gestanden fühle ich mich im Augenblick so verwirrt wie nur irgendeiner meiner Patienten.
1: Oh, kein Grund, Dr. Stewart.
0: Ich wollte Ihnen sagen, dass ich mir wünsche, mein Leben mit Ihnen zu teilen, dass ich Sie lieben gelernt habe und Sie bitten möchte. Bitte, keine Tränen, bitte, meine liebste Lucy, ich würde alles daran setzen, Sie glücklich zu machen.
1: Oh, es tut mir leid.
0: Wollen Sie mir die Hoffnung geben, dass Sie eines Tages meine Liebe erwidern können?
1: Ich bedauere Jack zutiefst.
0: Darf ich fragen, gibt es einen anderen?
1: Ja, so ist es.
0: Ich verstehe, Dann erhoffe ich alles Glück für Sie und wenn Sie je einen Freund brauchen, bin ich zu Ihrer Verfügung. Zu Ihrer Verfügung.
2: Oh, Lucy, der arme Mann.
1: Ja, er war so tapfer und gut. Was für ein lieber Mensch.
2: Du musst dich fassen, Lucy. Ein Mr. Morris hat inzwischen seine Karte
1: abgegeben.
2: Oh nein. Er wollte in Kürze wiederkommen.
1: Oh nein, nein.
2: Trockne dir die Augen, liebste Lucy.
1: Für alle Reichtümer dieser Erde mache ich das nicht nochmal mit.
2: Aber ein bisschen geschmeichelt fühlst du dich doch auch. Gib's zu.
1: Mina, das ist jetzt nicht nett von dir.
2: Vielleicht.
1: Oh, bleib, Liebste. Er hat so etwas Überwältigendes.
2: Ich warte im Wintergarten. Sag ihm einfach die Wahrheit. Das ist immer die beste Waffe.
1: Ja? Oh, Mr. Morris.
3: Miss Lucy, mit Ihrer gütigen Erlaubnis komme ich ohne Umschweife zur Sache. Dass ich es nicht wert bin, die Schuhriemen an Ihren entzückenden Füßen zu lösen, ist mir bekannt. Andererseits, wenn Sie auf den Mann warten, der es wert wäre, kann es Ihnen ergehen wie den törichten Jungfrauen mit ihren Lampen. Also, warum wollen Sie nicht kurz entschlossen an meiner Seite anspannen und wir ziehen den Karren auf dem langen Weg gemeinsam?
1: Oh, Mr. Morris, ganz der Amerikaner mal wieder, Sie machen mir Spaß.
3: Verwechseln Sie nicht meinen Ton mit der Sache, Miss Lucy, die ich so ernst meine wie nur möglich.
1: Ich bin noch nicht bereit, Mr. Morris, für Hühott und Gespann, was immer da zu ziehen sein mag.
3: Sie verübeln mir meine burschikose Art. Ich bitte um Vergebung. Aber ich habe noch nie für eine junge Frau empfunden, was ich für sie empfinde. Und noch nie habe ich ein Geschöpf mit solchen Augen, einem so unvergleichlich süßen Gesicht gesehen. Noch nie ein Mädchen, für das ich bereit bin, auf der Stelle mein Leben zu lassen.
1: Wir wollen doch in diesem Augenblick nicht vom Tod sprechen, Mr. Morris.
3: Meine liebste Lucy, ich sehe es doch nicht falsch, dass Sie bereit sind, kein Blatt vor den Mund zu nehmen. Also unter uns gibt's einen anderen. Wenn ja, sollen Sie keinen Mucks mehr von mir hören. Aber ich bleibe für Sie ein allzeit treuer und verlässlicher Freund.
1: Ja. Ja, es gibt einen anderen. Auch wenn ich von ihm noch nicht gehört habe, dass er mich liebt. Was kann ich tun, um es für Sie weniger...
3: Nein. Keine Tränen. Und keine Sorgen um mich gemacht. Ich stehe recht fest auf meinen zwei Beinen. Aber wenn dieser andere mit seinem Glück spielt, sieht er sich besser vor oder bekommt es mit mir zu tun. Wir zwei bleiben Freunde, ja? Ist seltener als zwei, die sich lieben, aber ein Kuss, um eine Trübsal dann und wann zu verscheuchen. Das soll den Freundschaftsbund besiegelt haben. Danke für Ihre Aufrichtigkeit. Ebenso wohl, meine Liebe.
1: Mina, ich will nicht darüber sprechen. Ich hätte sie beide lieben können.

0: Mutter Oberin, nichts fruchtet, was ich auch versuche.
1: Ich bin auch um Sie besorgt, Schwester Agnes. Dass sich nicht gegen Sie kehrt, was in ihm wühlt.
0: Oh nein, nein. Er ist ein guter Mann. Etwas hat seinen Verstand furchtbar verwirrt. Denn es kann nicht wahr sein, wovon er spricht. Dem Kind in dem Sack. Dem Spiegel, der den Mann nicht gezeigt haben soll.
1: Ich werde für ihn beten. Wie Sie, Schwester Agnes.
0: Es kann nicht wahr sein. Nein.
2: Sieh nach, los. Geh zum Fenster und sieh hinaus. Was da flattert in der Dunkelheit. Geh zum Fenster und... Oh Gott. Nein!
3: Unter meinem Fenster, aus einem anderen, schob sich ein blasses Gesicht ins weiße Mondlicht. Langsam, Stück um Stück. Und ein Körper kroch am Efeu hinunter, dann über die Mauer und entfaltete dabei seinen Umhang. Der Graf. Und das Furchtbarste war, dass er mit dem Kopf voraus hinabkroch, wie eine Fledermaus.
2: Hinaus. Ich muss hinaus.
3: Ich spreche die Wahrheit. Ich habe Türen geöffnet, in dunkle Räume und in Gänge, mich langsam durch das Schloss bewegt und bin keiner Menschenseele begegnet. Der Graf schien der einzige Bewohner des Schlosses zu sein. Wir hatten einiges erledigt. Ich hatte ihm Frachtbriefe für Gegenstände ausgefertigt, die er an sein neues Anwesen, Carfax, in Purfleet bei London verschifft haben wollte. Meine Gedanken waren unterdessen immer bei meiner Mina. Ich wusste nicht, ob meine Briefe an sie befördert wurden oder nicht. Jetzt, da der furchterregende Mensch mir aus dem Weg war, schöpfte ich Hoffnung, frei zu kommen.
2: Er hat mir abgeraten, andere Teile des Schlosses zu betreten. Aber wie soll ich sonst je hinausfinden? Meine liebe Mina, wie gut, dass ich dein süßes Gesicht immer vor Augen habe.
3: Es war ein Erker in einem der Türme, mit einem staubbedeckten Schreibtisch und einem Sofa vor dem Fenster. Ich setzte mich, wie ich glaubte, nur für einen Augenblick. Ich muss eingeschlafen sein. Ja. Denn ich flehe darum, dass alles nur ein Traum war.

0: Stein.
1: Dein.
0: Du, fang an.
1: Wir folgen. So jung.
0: Und
1: so stark. Küsse für uns alle.
0: Unter seiner Wand. Oh, sieh nur.
1: Weiß im Hals ist.
0: Und unter dem.
1: Auf ihn.
0: Oh, küss ihn. Oh, yeah.
2: Weg! Wie könnt ihr es wagen? Ich habe es euch untersagt. Ich habe euch verboten, sich ihm auch nur zu nähern. Weg mit euch fort!
3: Er gehört mir.
4: Dir?
3: Der nie geliebt hat.
4: Und nie lieben wird.
3: Ihr täuscht euch. Und ihr wisst es. Aber ihr sollt ihn bekommen, wenn ich mit ihm fertig bin. Dann sollt ihr ihn küssen. Ich verspreche es euch. Und jetzt verschwindet.
5: Heute sollen wir leer ausgehen.
6: Hatte an der Tür seinen ledernen Beutel abgestellt. Unter halbgeschlossenen Augen sah ich, wie der Beutel sich bewegte. Eine von den dreien öffnete ihn und ich hörte. Ich schwöre es. Ich hörte.
7: Jesus, erbarme dich. Jesus, hab Erbarmen mit der Seele eines armen Kindes.
8: Grüßet seist du, Maria, voll der Gnade.
7: Gebenedeit ist die Frucht deines Leibes, Jesus. Bitte für uns Sünder, jetzt und in der Stunde unseres Todes. Amen.
9: Jetzt hat Arthur um meine Hand angehalten, wofür ich dem Himmel danke.
10: Was auch höchst angebracht ist, wenn man gerade zwei überaus ehrenwerte Bewerber abgelehnt hat. Also, Lady Godalming, ich gratuliere, meine Liebste.
11: Bald? Nicht so bald, leider. Da sein Vater bei schlechter Gesundheit ist. Deswegen konnte er auch nur so kurz bleiben. Oh, Mina, du weißt am besten, welches Glück es ist, einen guten und aufrechten Mann zu lieben.
10: Ich habe es nur schon fast vergessen. Wenn man seit Wochen und Wochen nichts hört und sieht von ihm.
11: Komm, Liebste, gehen wir da hinüber. Es gibt dort einen Platz, wo ich gerne sitze. Man sieht auf den Hafen und die Schiffe.
10: Gut, gut.
11: Ah, mein alter Freund ist auch schon da, auf der Bank. Der weißhaarige Gentleman? Er ist fast 100 Jahre alt und war ein Matrose. Oh. Guten Morgen, Mr. Swales.
12: Hey, Miss. Sie haben eine Freundin mitgebracht.
11: Miss Murray. Mr. Swales und ich unterhalten uns oft über die alten Zeiten, Mina. Nicht wahr, Mr. Swales?
12: Ei. Vergisst man nicht so leicht, wie das war, wenn's zum Fischen ging nach Grönland rauf. Das Deck vereist, aber das Salzwasser in der aufgesprungenen Haut hat gebrannt. Und der Wind dazu und zum Essen ein roher Fisch. Ja, das geht einem im Kopf rum. Ich war ja schon zu Gang, als die sich in Waterloo geschlagen. May.
11: Erzählen Sie meiner Freundin von der alten Glocke, Mr. Swales, bitte.
12: Glocke? Draußen an der Boje. Ja. Sehen Sie, wo das Wasser die Farbe wechselt an der Hafeneinfahrt? Gibt ein Riff dort, scharf wie Haifischzähne. Bei Raumwetter läutet eine Glocke in der Boje. Klingt dem Matrosen schlecht im Ohr, wenn er zurückkehrt. Und es wird erzählt, dass man sie auf den Schiffen weit draußen hört, wenn ein Schiff aufs Riff fährt und sinkt. Das stimmt schon. Ist die Wahrheit. Was anderes als mit den Grabsteinen hier, die lügen doch, dass die oder der drunter liegt.
10: Ich verstehe nicht ganz. Die Steine bezeichnen doch aber Grabstellen.
12: Wenn's eine Frau ist, mag's ja stimmen, aber wenn Mann, da findet sich nur Erde und Sand und kein Knöchelchen. Und wenn er der härteste Knochen war.
11: Das können wir Ihnen aber nicht so leicht glauben, Mr. Swales.
12: Stimmt aber. Leer wie meine Schnupftabakdose an einem Freitagabend. Müssen doch nur die Augen aufmachen. Edward Spenslack, Matrose von Piraten vor der Küste Chinas, ermordet. Oder der hier, Braithwaite Lowrie, hab seinen Vater noch gekannt. Vermisst auf der Lively vor Grönland, anno 20. Und der da, John Rawlings, ertrunken im finnischen Meerbusen. Also, wer hätte die denn wohl hierher gebracht, frage ich Sie, Miss.
11: Aber warum dann überhaupt Grabsteine, Mr. Swales?
12: Damit die Angehörigen ihre Seelenruhe haben. Lügen, nichts als Lügen. Der da, George Gannon, lesen Sie, soll vom Cliff von Kettleness davon zu Tod gestürzt sein. Sonst noch was. Der hat sich mit dem Schießeisen das Gehirn ausgeblasen, damit seine Mutter die Versicherung nicht kriegt, die sie in seinem Namen abgeschlossen hat. Gehasst hat er sie und kalkuliert, dass sie ihm in die Hölle folgt.
11: Selbstmörder. Wie schrecklich, Mr. Swales.
12: Du wisst nicht, warum. Mein Essen wartet auf mich. Empfehle mich den Damen.
11: Guten Tag, Mr. Swales. Was für ein sonderbarer alter Kauz. Recht unheimlich. Wie er da so taltänzelt zwischen den Grabsteinen, die alle lügen.
7: Ich gehe seiner Braut ein paar Zeilen schreiben. Er spricht viel von ihr. Weck ihn nicht auf, Elisabeth. Er braucht den Schlaf.
11: Er macht mir ein wenig Angst.
7: Alles Träume, Kind. Er ist ein guter Mann.
6: Ich muss weg.
7: Weg.
6: Der Schlüssel ist in seinem Zimmer, aus dem er gestern hervorgekrochen kam. Unter mir. Und der einzige Weg dahin führt über die Mauer. Oh Gott. Aber wenn er es fertiggebracht hat, wird der Efeu halten. Nur nicht hinuntersehen. Nicht so hastig. Griff um Griff, ja. Etwas weiter nach links jetzt. Ah, sein Fenster ist offen. Niemand da. Jetzt der Schlüssel. Nichts. Nichts. Muss es ohne versuchen. Tür? Eine große Kiste. Und dann sah ich ihn in einem Sarg liegen. In einem Sarg, Schwester.
11: Ganz ruhig, Mr. Hark.
6: Gesicht nach oben und jung. Jünger. Das weiße Haar grau, stahlgrau und nicht mehr mit eingefallenen Wangen. Aber der Mund in dem blassen Gesicht, rot und auf den Lippen. Oh Gott. Blut. Frisches Blut, das aus den Mundwinkeln über das dicke Kinn und den Hals sickert. als ob die ganze Kreatur mit Blut angefüllt wäre.
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6: Eklig. Ein riesiger, widerlicher Blutegel. Und dazu dieser Ausdruck von Hohn und Tücke im Gesicht, als hätten sich die Mächte der Hölle darin versammelt.
11: Aber Mr. Harker, Herr, hilf ihm.
6: Im Schloss erschienen Zigeuner, die zu ihm wollten. Und in dem Gewirr gelang es mir endlich zu fliehen. Ich weiß nicht mehr, wie ich hierher gekommen bin. Sein Gesicht mit dem Blut, das aus den Mundwinkeln quillt. Und alles andere ausgelöscht. Es ist immer vor meinen Augen.
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1: Nach 6 Gurglasen Fracht überprüft. Diese seltsam. Alles Kisten, die Särgen gleichen, aber mit der Aufschrift Erde. In Widerspruch zur Barometeranzeige und zur Jahreszeit Schiff von Nebel umgeben. Die Mannschaft ob unseres langsamen Vorankommens in schlechter Stimmung. Olgarn, dem Schiffsoffizier, eingeschärft, ein Auge auf Unruhestifter zu halten.
2: Ja!
3: Entschuldigung, Sir.
1: Ja?
3: Mr. Olgarn ist nicht zu finden.
1: Was soll das heißen?
3: Wir haben auch im Frachtraum nachgesehen, obwohl sich da einige geweigert haben wegen der Kisten.
1: Sir. Die Leute sollen ihre Pflicht tun. Alles andere geht sie nichts an. Also Mann über Bord.
3: Sieht so aus, Sir. Am Achtern Speigert hat sich Blut gefunden.
1: Kopf angeschlagen, Bewusstsein verloren, über Bord gefallen. Das kennen wir.
3: Bei ruhiger See, Sir? Im Nebel?
1: Was denn sonst? Wir haben bereits 2 Mann verloren.
3: 2 von den Männern haben einen Hund gesehen, Sir. Einen Hund!
1: Streichen Sie die Rumration. Bin gespannt, was die Leute dann sehen.
3: Über eine Gestalt am Speigert gekrümmt, wo sich das Blut...
1: Halluzinationen! Gehen Sie auf Ihren Posten, Steuermann.
3: Ei, ei, Sir.
1: Und neue Gerüchte ersticken Sie im Keim. Ein dritter Mann vermisst und Wahnvorstellungen bei der Crew. Das dürfte noch nicht das Ende sein.
4: Wollen wir nicht das Fenster zumachen, Lucy?
5: Ich habe es lieber offen.
4: Es regnet nur herein und wie sollen wir schlafen bei dem Lärm?
5: Schlafen. Ich träume und wache auf dazwischen und weiß nicht, ob ich wirklich geschlafen habe.
4: Die Nerven, Lucy. Dass dein Arthur aber auch so bald wieder weg musste.
5: Ihr glaubt, dass sein Vater nur noch kurze Zeit zu leben hat.
4: Der Arme. Aber du musst versuchen, Ruhe zu finden.
5: Ich mache einen Spaziergang.
4: Was?
6: Ich weiß, es ist dumm von mir bei dem Wetter, aber besser, als mich hier so herumzuquälen.
4: Komm, Lucy, leg dich wieder hin. So... Erzähl mir von Arthur, wie ihr euch kennengelernt habt.
5: Wie klug du das machst, meine Liebe. Also gut. Mutter und ich hatten eine Einladung zu einem Ball in St. James.

0: am Steuer!
1: Hawkins, Captain! Unser stärkster Rudermann!
0: Warum hält der dann den Kurs nicht, verdammt?
2: Captain! Captain!
0: Was ist, Johnson?
2: Hawkins! Er ist verschwunden, Sir! Spurlos verschwunden!
0: Verschwunden?
2: Ein Fluch, Sir! Ein Fluch muss auf dem Schiff liegen!
0: Auf Ihren Posten, Johnson! Und runter mit den Spieren! Ich übernehme das Ruder! Ahoi doch! Johnson! Johnson!
2: Ich hab ihn gesehen, Sir. Ein Ungeheuer. Über Johnson gekrümmt, die Zähne in seinen Hals geschlagen. Ich schwöre es! Ein furchtbarer Schrei. Und mit der nächsten Welle war er von Bord gespült. Und das Ungeheuer lief auf allen Vieren die Reling entlang. Hat sich nach mir umgesehen. Die Augen blutrot in der Dunkelheit. Blutrot!
3: Sieh nur, Mina, wie die Wellen noch immer schäumen.
4: Was?
3: Oh ja. Verzeih, ich bin heute keine gute Gesellschaft. Dass Jonathan nicht schreibt, geht mir ständig im Kopf herum.
4: Bestimmt wirst du bald von ihm hören, Liebste.
3: Die letzte Nachricht kam heute vor 2 Monaten, Lucy. Vielleicht hat er mich wirklich vergessen.
4: Aber Mina, Unfug. Du weißt doch, dass Post aus diesen Teilen Europas nicht zuverlässig ist. Also hab Geduld.
3: Du hast wohl recht. Ich darf nicht mutlos sein. Aber wie sehr es noch immer stürmt. Du warst in der Nacht sehr unruhig. Lag es am Wind?
4: Ich habe geträumt. Nicht mehr als sonst.
3: Einmal, als ich aufwachte, sah ich dich am Fenster. Ich hatte Mühe, dich wieder ins Bett zu bringen. Du hast ständig etwas vor dich hingemurmelt. Was war es noch? Ja, er kommt, er kommt.
4: Oh, hast du es Mutter gegenüber erwähnt?
3: Wozu sie aufregen? Sie ist schwach und gebrechlich genug.
4: Ja, ich mache mir Sorgen um sie, ja.
3: Wir werden hier noch weggeblasen, Lucy.
4: Lass uns noch bis zu unserem Platz hinaufgehen.
3: Wo schon Mr. Swales auf uns wartet.
5: Guten Morgen, Mr. Swales.
6: Moin, Miss. Und Miss Lucy. Der ist immer noch ganz kräftig, wie arme Hunde, die auf See waren. Da versucht noch einer, den Hafen zu erreichen. Sehen Sie!
3: Ich fürchte, ich sehe nur Wellen und Fisch. Rechts vom Leuchtturm?
6: Ja, und auf die Klippen zu. Vor und zurück. Mal Steuerbord, mal Backbord. Als ob da keiner am Ruder wäre. Weiß nicht, ob's der Kahn schafft. Von dem werden wir noch was hören.
7: Wenn ich dir nur eine bessere Unterhalterin sein könnte, meine liebe Mina. Du bist wie eine Tochter zu mir. Und für Lucy wie eine Schwester.
3: Oh, Mrs. Westenra.
8: Du erinnerst dich, Mina, was Mr. Swales von dem einlaufenden Schiff

0: es im letzten Augenblick scharf ab und kam im Hafen zur Ruhe.
1: Oh Gott sei Dank.
0: Ist noch nicht zu Ende. Ein letzter Windstoß warf das Schiff mit solcher Wucht an Land, dass man Planken durch die Luft wirbeln und Taue reißen sah. Weniger überraschen mochte es, dass ich nach einer ersten Besichtigung keine Menschenseele an Bord fand. Außer am Ruder ein zusammengesunkener Toter, der Kapitän selbst, wie sich herausstellen sollte. Beobachtet wurde auch ein großer Hund, der angeblich an Land gesprungen und hügelaufwärts Richtung Friedhof oder Abtei verschwunden ist.
1: Das arme Tier.
0: Die Leiche am Ruder hielt ein Kruzifix in Händen.
2: Hey da, sie kann hier nicht rauf!
3: Ich bin Reporter für das Whitney-Echo. Ich suche den Frachteigner. Ein Mr. Billington, wie man mir gesagt hat.
2: Der sitzt in der Kabine. Hat gerade Besuch gehabt vom russischen Konsul. War ein russisches Schiff. Die Demeter aus Varna.
3: Ganz recht, Entschuldigung, aber ich werde erwartet.
2: Aber...
4: Ich habe nicht die Absicht, irgendeine Erklärung für die Presse abzugeben, Mr. Pierce. Ich bin lediglich der Empfänger der Fracht, die ich an einer Adresse bei London weiterzuleiten habe.
5: Die Crew und ihr Schicksal dürfte Ihnen ja aber nicht ganz gleichgültig sein, oder?
4: Ich bin ein guter Christ. Was ich auch von Ihnen hoffe. Und eine andere Möglichkeit, als für Ihre armen Seelen zu beten, sehe ich leider nicht. Wenn Sie mich jetzt entschuldigen, ich habe einiges zu tun. Ein vorläufiges Protokoll zu verfertigen, die Frachtpapiere zu prüfen, Zoll zu entrichten, Sie werden verstehen.
5: Worauf, Sir? Zoll worauf?
4: Kisten. Mit Erde gefüllte Kisten, Mr. Pierce. Für Forschungszwecke bestimmt. Laut den Papieren. Die Kisten scheinen sämtlich intakt geblieben zu sein.
5: Haben Sie etwas von einem Hund gehört, der an Land gesprungen sein soll?
4: Einem Hund? Nein.
5: Ja, ein Riesenexemplar, allem nach. Im Übrigen wurde heute Morgen ein Mastiff gefunden, oben bei Tate Hill. Auch ein Kampfhund schließlich. Mit zerfetzter Kehle und aufgerissenem Leib. Können Sie sich darauf einen Reim machen?
4: Nein, das kann ich nicht. Und jetzt, bitte.
5: Noch immer halten die Ereignisse um das Stranden des russischen Schoners Demeter im Hafen von Whitby, wir berichteten ausführlich, die Stadt in Atem. Bei der heutigen Seegerichtsverhandlung, wie sie jedem Schiffsunglück folgt, war das Logbuch des unglücklichen Kapitäns von besonderem Interesse, auch wenn dieses wegen der dramatischen Ereignisse an Bord, insbesondere des fortgesetzten Verlustes von Crewmitgliedern, beträchtliche Lücken aufweist. Einige Passagen geben wir nachfolgend unseren Lesern zur Kenntnis. Klarheit über die Ereignisse an Bord der Demeter war für das Gericht daraus nicht zu gewinnen, so auch nicht für die geäußerte Vermutung, dass der Kapitän selbst an Halluzinationen litt oder gar das, eine ebenfalls geäußerte Hypothese, die einem Unbekannten an Bord zugeschriebenen Unglücks- und Todesfälle auf sein Konto gehen. Mangels irgendwelcher Beweise hierfür blieb die Ehre des Kapitäns unangetastet und für heute ist ihm ein würdiges Begräbnis unter Teilnahme der mit der Seefahrt verbundenen Einheimischen, vor allem der Schiffseigner, gewiss.
6: 3. August. Haben Enge von Dover passiert und befinden uns in der Nordsee. Ob wir unseren Bestimmungshafen Whitby je erreichen werden, erscheint mir zweifelhafter denn je. Nur Gott kann uns in den Nebel geleiten. Aber Gott hat uns verlassen. Um Mitternacht erschien der letzte mir verbliebene Mann, totenbleich und verstört, und fuchtelte mit einem Messer herum. Er habe den Fremden an Bug gesehen und nach ihm gestochen. Aber das Messer sei durch ihn hindurchgegangen wie durch Luft. Aber er würde ihn schon dran kriegen, schwor er. Er vermute ihn jetzt im Frachtraum, vielleicht in einer der Kisten, rief er und schoss davon. Einem kurzen Geklopfe, wohl an einem der Kistendeckel, folgte ein Aufschrei, wie ich ihn noch selten gehört habe. Und der Mann erschien wieder mit verzerrtem Gesicht. Retten Sie sich, Kapitän, schrie er. Ehe es zu spät

Bevor ich ihn fragen oder ein Wort erwidern konnte, war er auf die Reling gesprungen und warf sich in die See. Wahrscheinlich tat er recht daran. Unfassbares hat dieses Schiff ereilt. Aber als Kapitän muss ich ausharren. Wenigstens sollen alle Menschen wissen, dass ich meine Pflicht getan habe. 4. August. Wieder bricht eine Nacht herein. Ahne Schreckliches. Und weiß doch nicht, was es ist. Beende hier das Logbuch. Habe beschlossen, meine Hände an das Ruder zu binden, um gegen alle Versuchen des Aufgebens gefeit zu sein.

0: Die Totenglocke für den Kapitän des russischen Schiffs.
1: So eine traurige Geschichte.
0: Und unseren guten Mr. Swales kann ich heute früh nicht sehen. Ah, aber ein Freund von ihm.
1: Guten Morgen, Sir.
2: Meine Damen?
1: Guten Morgen. Wir hofften, Mr. Swales hier anzutreffen. Seine gewohnte Zeit. Ist er unwohl?
2: Er kommt heute nicht. Und ein andermal auch nicht.
1: Was ist los?
2: Ja, ich war gestern hier. Um 6 Uhr früh. Unser alter Matrosen hält's nicht so lange im Bett. Und da hat er gesessen. Auf der Bank hier. Kopf nach hinten gefallen. Und das Gesicht verzerrt. Seine Augen, als hätte er etwas Furchtbares erblickt.
1: Tot?
2: Mausetot. Vor Schreck, wenn man mich fragt.
1: Um Gottes Willen. Was soll ihn so erschreckt haben?
2: Das hier war ein Platz, zwischen den Gräbern und so, wo auch mein Hund gern herumspaziert ist. Auf einmal kommt er nicht mehr mit mir hierher. Ist unten am Pfad stehen geblieben. Hat das Fell gesträubt und angefangen zu zittern und zu jaulen.
3: Wie gefällt dir Lucy in den letzten Tagen, Mina?
1: Sie ruht jetzt, Mrs. Westenra. Der Nachmittagsschlaf wird dir guttun, hoffe ich.
3: Sie hat mehr Farbe im Gesicht, seit du da bist. Wie dankbar bin ich dir dafür, aber ihre Unruhe macht mir Kummer. Wenn ich nur wohler wäre. Ach, ich hoffe sehr, dass auch Sir Arthur positiven Einfluss auf sie hat.
1: Oh, er ist gewiss ein sehr guter Mensch. Seien Sie ganz unbesorgt.
3: Sag ihr nichts von meinen Sorgen, bitte. Und hier ist der Schlüssel zu eurem Zimmer, meine Liebe. Versperr die Tür, wenn sie wieder schlafwandeln will.
4: Bis hierher und nicht weiter, Sir. Hab's nicht mit den Irren.
5: Dann meinen Koffer bitte, und das ist für Ihre Mühe.
4: Danke, Sir. Einen guten Tag.
5: Augenblick, ist es dieses Haus?
4: Das nächste. Das hier steht leer. Soll wieder jemand einziehen, höre ich. Aber wer in der Nachbarschaft von Verrückten wohnen will, muss ja wohl selbst ein Verrückter sein. Ja.
6: Willkommen, Quincy. Also, auch auf dem Rückzug aus Whitby.
5: Ja, was hilft's? Man muss das Feld Sir Arthur überlassen. Du und ich, mein lieber Jack, sind schlechterdings abgemeldet, denke ich. Aber wenn mir je die leiseste Klage Lucys über Arthur zu Ohren kommt, kriegt das mit mir zu tun.
6: Ja, Lucy wird mir fehlen. Ich habe die Sache noch nicht ganz verwunden. Naja, ich versuche mich abzulenken, indem ich mich in Arbeit vergrabe. Und du?
5: Ich weiß es noch nicht genau. Ich brauche deinen Rat. Soll ich mich der Medizin verschreiben? Meinem Abenteurerleben Lebewohl sagen? Sicher ist nur eins. Wenn es den Äskulap sein soll, dem ich mein Leben am Ende weihe, dann interessiert mich der Kopf des Menschen, sein Geist, wie dich auch. Du hast mir das letzte Mal von einem besonderen Patienten erzählt, den dir seine Freunde vor einiger Zeit in Obhut gegeben haben.
6: Renfield.
5: Ja, ganz recht.
6: Der interessanteste Fall in meiner bisherigen Praxis. Hochintelligenter und gebildeter Mann. Sanguinisches Temperament, körperlich äußerst kräftig und übrigens wohl auch ziemlich gefährlich, wenn gewisse Kräfte in ihm Überhand nehmen.
5: Ist das der, von dem du gesagt hast, dass er sich von Fliegen
6: ernährt? Ja, aber inzwischen habe ich herausgefunden, dass er die meisten übrig lässt, um sie an Spinnen zu verfüttern, die er ebenfalls fängt und in einer
5: Schachtel aufbewahrt. Also ein waschechter
6: Zoophage. Sein jüngstes Schoßtier war ein halbzahmer Sperling. Der hat ihm geholfen, unter seinem Spinnenvorrat aufzuräumen. Gestern hat er gebeten, ihm eine Katze zu beschaffen, die er hätscheln und ebenfalls füttern wollte.
5: Ja, und?
6: Ich habe ihm die Katze verwehrt, worauf er Zucker auf das Fensterbrett gestreut hat und wieder anfing, Fliegen zu fangen. Ich konnte aber den Sperling nicht mehr finden, bis ihn mir sein Wärter heute zeigte oder was von dem Vogel übrig war. Ein Blutfleck auf dem Kopfkissen und ein paar Federn.
5: Er hat den Vogel gegessen.
6: Roh. Samt Schnabel, Füßen, Federn.
5: Ich muss den Mann sehen.
6: Ich zeig ihn dir, aber jetzt, mein lieber Freund,
5: Auf Sie. Das liebenswerte und höchst begehrenswerte Mädchen.
6: Auf Sie.
5: Möge es unsere Freundschaft stärken, dass wir sie gemeinsam verloren haben.

0: Sie auf.
1: Nicht, Lucy. Nicht.
0: Es ist eine Fledermaus. Nicht.
1: Ich will ihn einlassen. Einlassen.
0: Das wirst du nicht tun.
1: Dann muss ich hinaus.
0: Es ist gut, Lucy. Du bist weg. Komm, komm, komm. Leg dich weg, Liebste. Komm. So, ja. Nimm meine Hand. Ja, und jetzt schlaf wieder. Es ist alles gut.
2: Ich höre dich.

0: der Schlüssel. Lucy, wo bist du? Der Schlüssel? Oh, Lucy, wo bist du? Ich muss sie suchen. Ich muss sie suchen!
1: Mit Quincy, eine gute Gelegenheit, ihn dir zu zeigen. Ist er ruhig, Adams?
2: Ja. Er hat nur immer wieder nach Ihnen gefragt, Sir. Es schien ihm so viel daran zu liegen, sonst hätte ich Sie nicht so spät gestört. Es ist fast so, als ob sein Verstand zurückgekehrt wäre, Sir.
1: Danke, Adams. Hier entlang, Quincy. Und keine plötzlichen Bewegungen oder dergleichen.
2: Natürlich.
3: Es ist sehr spät, Sie müssen mir verzeihen. Und ein Freund?
1: Ganz recht, ein Freund. Aus den Vereinigten